0: den Gefängnisdirektor Frank und kann mir das Vergnügen nicht versagen, den renitenten Herrn Gemahl persönlich in sein Stillleben zu geleiten.
1: Aber mein Mann ist ja...
0: Er ist, ich sehe es. Trinke, Liebchen, trinke schnell, trinke, mach die Augen hell.
1: Schweigen Sie doch endlich, wir sind nicht alleine.
2: Das geniert mich nicht.
0: Kling, kling, sing, sing, sing, trink mit mir, sing mit mir. Mein Wagen wurde gerufen. Ich hoffe, Sie werden keinen weiteren Widerstand leisten.